Ja, dann, ich habe gesagt, ich habe noch einen bösen Freitag, den 13. für euch. Und zwar war das ein Freitag, der 13.1929. Das war der Börsenkrach in der USA, der eine Weltwirtschaftskrise ausgelöst hat und auch eine, ja, und auch, wie heißt das hier, Hungerhilfe, ja, also eine Hungersnot, so, jetzt habe ich das Wort, Hungersnot ausgelöst hat. Das war 1929 in den USA. Und nun habe ich für euch Oklahoma Rodeo Queen von Diane Cooper.

Ja, und nun habe ich für euch In My Living Room von Dana, ja, Cooper, Copper, bin mir nicht sicher, wie sie ausgesprochen wird. Dana Copper mit In My Living Room.

Ja, und nun habe ich einen ganz langen Song für euch. In all den Jahren von Volkwin Müller und der hat 10 Minuten und 22. Ich wünsche euch gute Unterhaltung.

Ja, und jetzt habe ich für euch aus dem Album Liebe meines Lebens von Adoro die große Freiheit.

Ja, da man mich gerade hier im Chat ansprach, das, was Adoro gerade da gesungen hat, das ist im Original von Unheilig geschrieben. Und nun habe ich von Silbermond Zeit zum Tanzen.

Ja, das war Sugar Mama. Und nun habe ich noch einen, ja, einen habe ich noch von für euch, so den letzten Song in meiner Sendung für heute. Und ja, ich verabschiede mich dann von euch. Ich sag euch, hört alle noch ein bisschen zu. Nach mir sendet die Urmeline. Und ich habe jetzt noch für euch zum Abschied und an alle die, die in den Kranken, angeschlossenen Krankenhäusern sind. Ich wünsche euch gute Besserung. Kommt schnell wieder nach Hause. Und nun habe ich von Selomat Universum.

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Nobody Home. Klavier und Gesang, Paul Ahrens. Unterstützt von unserem Streichquartett aus Prag, heute extra angereist. Stellt sie nochmal vor. Carolina, Wilma, Katharina und Dominika. Am Schlagzeug für euch heute Abend, Steffen Meyer. Am Bass, Martin Hoffmann. Saxophon, Michael Unger. Und am Gesang, Caroline Riermann und Ilka Müller.

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0: Ja, wunderschönen guten Abend zu Metal zum Wachbleiben. Ja, ich hatte jetzt über Weihnachten Frühdienst, ich hatte zwischen Weihnachten und ja Neujahr, also jetzt bis heute Nachtschicht. Ja, dann dachte ich mir so, da lasse ich euch doch mal teilhaben an der Musik, die ich mir denn so aufs Handy pack, damit ich in der Bahn nicht einschlafe auf dem Weg nach Hause und dann immer zwischen den Endhaltestellen pendel, so lange, bis ich dann irgendwann mal wieder aufwache. Ja, und da ist Musik eine sehr schöne Sache. Und irgendwie, ich weiß nicht warum, aber ne, wenn sowas ist, ne, dann reagiere ich einmal drauf, dann mache ich das ja. Ich hatte das, keine Ahnung, was mich geritten hat, aber ich war der Meinung, ich müsste mich jetzt unbedingt hier heute über Aufputschmittel auslassen, so ganz nebenbei. Passt ja auch so ein bisschen zum Thema. Ich habe ja hier sozusagen die nächsten 2 Stunden für euch Aufputschmittel und zwar garantiert ohne Nebenwirkung, nämlich richtig geile Musik. Gut, aber bevor ich dann weiter laber, als Intro hatte ich für euch Mary Friedman, Fuel Injection, Stingray. Also richtig schön. Und als nächstes im Angebot von Almanach den Predator.
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0: wirklich der Start, der mit uns heute wirklich nur nach vorne katapultieren.
1: So, noch irgendeiner von euch am Schlafen? Ich glaube nicht. Okay, dann fangen wir mal an mit dem Thema Aufputschmittel. Haha, lass mich raten. Du bist davon überzeugt, Aufputschmittel? Ich nie! Ich bin doch nicht bescheuert! Das ist ja ungesund, der Stoff! Nee, ich hänge an meiner Gesundheit. Sowas würde ich nie nicht nehmen. Lass mich raten. Okay, ich rate mal, mehr als 10 Minuten brauche ich nicht, um dir den Zahn zu ziehen. Ich fange einfach mal ganz kurz an und frage dich einfach mal, warum setzt dein Chef dich unter Druck? Richtig, damit du doppelt so viel fürs gleiche Gehalt arbeitest. Logisch, oder? Gut. Und wie du das anstellst, das verrate ich dir nach dem nächsten Song. Und dann bist du nicht mehr davon überzeugt, dass du keine Aufputschmittel hast. Legends of the Night. 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

Also, dein Chef möchte, dass du, als Einzelperson natürlich, die Arbeit von 2, 3, 4, 5 oder möglichst auch gleich 10 Leuten machst. Und dementsprechend setzt er dich unter Druck. Mehr oder weniger schlau, aber es funktioniert. Also, dein Chef setzt sich unter Druck, du gerätst in Stress. Das ist das, was er will. Nein, der möchte nicht nett zu dir sein und der hat dich auch nicht lieb und was weiß ich nicht noch. Das ist dein Chef, der will deine Arbeitskraft. Und zwar möglichst viel in möglichst wenig Zeit. Also versetzt er dich in Stress. Was passiert jetzt? Du lässt dich stressen. Das ist erstmal die Grundvoraussetzung. Gut, also deine Nebennierenrinde und dein Nebennierenmark fangen an, wie blöd, Adrenalin und Cortison auszuschütten. So ganz weiß man ja so im Hinterkopf, so Adrenalin, das ist auf die Dauer auch nicht so gesundheitsfördernd. Und Cortison ist auf die Dauer auch irgendwie nicht so gut. Gut, das sind zwei Stresshormone, die brauchen wir, um leistungsfähig zu sein. Das Adrenalin sorgt einmal dafür, dass das Herz schneller schlägt. Stress fürs Herz. Dass der Blutdruck hochgeht. Mehr Leistung vom Herzen. Dann sorgt es dafür, dass die Bronchien ein bisschen erweitert werden, damit du mehr Luft rein und raus kriegst aus deinem Blasebalg und du möglichst viel Sauerstoff in der Blutbahn hast, damit die Muskulatur möglichst leistungsfähig ist. Weil Sauerstoff, ne, ist ja der Turbolader sozusagen für unsere Muskelarbeit. Damit aber jetzt noch nicht ganz genug, weil damit bist du jetzt schon mal tierisch leistungsfähig und kannst voll reinhauen. Yay, arbeiten für 3, alles für die Gewinnmaximierung meines Chefs. Dummerweise würdest du dann aber relativ schnell merken, dass du deinen Körper überlastest. Deine Muskeln würden wehtun, die Luft würde ein bisschen knapp werden, du würdest enge Gefühle in der Brust vielleicht sogar haben, du würdest vielleicht sogar Luftnot haben, du würdest vielleicht so ein bisschen Angst kriegen, weil du merkst, dein Körper ist an seiner Leistungsgrenze angekommen. Das weiß aber dein Chef zu verhindern. Und zwar, indem er dann nämlich, dann, nachdem du schon am Schuften bist, wie blöd, nochmal irgendwo angeschissen kommt und dich nochmal irgendwie unter Druck setzt. Woraufhin du noch mehr in Stress gerätst. Und dann fängt nämlich deine Hirnanhangsdrüse und dein Rückenmark an, wie blöd, Endorphin zu produzieren. Endorphin ist ein saugeiler Stoff. Der wirkt wie Morphium. Also Endorphin, das, was du in deiner Hypophyse und in deinem Rückenmark produzierst, ist Morphium. Also, geil, du produzierst dir dein körpereigenes Morphium und zwar gar nicht mal zu wenig, was dann logischerweise zur Folge hat, dass du keine Schmerzen empfindest, dass du den Stress nicht mehr als einen solchen empfindest, der ist aber für deinen Körper immer noch da, aber stört dich nicht mehr so, weil du hast ja eine Oberkante, Unterlippe, Endorphin. So, und dann ackerst du weiter wie blöd. Dein Herz im Dauerstress muss permanent einen höheren Blutdruck produzieren, muss permanent schneller schlagen und kriegt keine Pause. Weil du musst ja fertig machen, du musst du fertig machen. Ja, und dann kommst du nach Hause, kommst zur Ruhe und der Adrenalinpegel sinkt. Der Cortisonspiegel sinkt, der übrigens nebenbei, fällt mir gerade ein, vergessen zu erwähnen, was Cortison in deinem Körper macht. Cortison ist das zweite Stresshormon, was dafür sorgt, also erstmal Adrenalin, Leistungsfähigkeit, hatten wir ja schon, ne? Power, Power, Power. Aber wenn du viel Power hast, brauchst du Sprit, Zucker. Und für diesen Sprit sorgt das Cortisol. In deiner Leber kommt das an. Und die Leber sagt, wir brauchen ganz, ganz viel Sprit, mach mal die Raffinerie an. Glucose in die Blutbahn. Glucose, Glucose, Glucose, hau rein den Dreck. So, da man im Stress ist, verbrät man die Glucose, Bauchspeicheldrüse produziert Insulin. Das Insulin wiederum sorgt dafür, dass die Glucose in die Zellen kommt und so weiter und so fort. Du bist also so richtig leistungsfähig. Du gehst dann nach Hause, bist stolz auf dich. Yeah! Ich habe wieder die Arbeit von 3 gemacht. Ich bin der Kernige. Mein Chef hat mich lieb. Ja, dein Chef hat dich aber auch nur so lange lieb, wie du die Arbeit für 3 machst. Und wenn du denn zusammengebrochen bist, bist du ihm scheißegal, dann wirst du gefeuert. Gut, egal. So, jetzt kommst du nach Hause und bist völlig erschöpft. Adrenalinpegel geht runter. Cortisolspiegel geht runter.
Endorphin braucht ein bisschen länger. Und dann liegst du auf dem Sofa und röchelst. Dann machst du dein Schläfchen. In der Zwischenzeit ist das Endorphin, also dein körpereigenes Morphium, weg. Und dir tun die Muskeln weh, dir tun die Knochen weh, dir tun die Gelenke weh. Spätestens dann weißt du, dass du dich massiv überlastet hast. Das kann dein Körper eine Weile vertragen, aber auch nicht ewig. Damit sind wir zum Beispiel bei dem Aufputschmittel, das wir uns alle antun, wenn wir uns in Stress versetzen lassen. Was ist aber ein guter Pfleger, wenn er keine gute Therapie hat? Ja, natürlich gibt es da Therapie. Erster Therapieschritt, überlegen, wir haben Fachkräftemangel. Wie viel Sorgen muss ich mir wirklich um meinen Job machen? Zweite Frage, die man sich überlegen muss, wir haben Fachkräftemangel. Wenn mein Chef so dämlich ist und mich rausschmeißt, wie lange brauche ich, um einen neuen Job zu finden? Und dann kann man sich überlegen, ob man sich das nächste Mal in Stress versetzen lässt und sagt, ich scheiß auf mein Leben, ich lasse mich ausbeuten, ich lasse mich ausbrennen. Das passiert nämlich im Dauerstress. Kein Scherz, du brennst aus. Das ist nicht bildlich gesprochen, sondern das ist so. Dein Körper wird massiv überlastet, der wird mehr verschlissen, als er es reparieren kann. Du alterst schneller, deine Gelenke gehen kaputt, deine Muskeln gehen kaputt, dein Herz geht kaputt. Du wirst chronisch krank und dann kann dein Chef nichts mehr mit dir anfangen. Wo du doch immer glaubtest, dass der dich so lieb hat, weil du so schön viel gearbeitet hast. Schade auch. So, jetzt ein bisschen was zur Beruhigung sozusagen. Beast in Black mit dem Blade Runner, Trick or Treat, Creepy Symphony und Lord of the Lost, Kingdom

Alles ist nun mal so, Dauerstress ist das Schlimmste, was wir unserem Körper antun können. Und es wird sich garantiert rächen, wie alle anderen Drogen auch. Jetzt muss man wirklich mal so sagen, wie alle anderen Drogen auch. Bloß weil Adrenalin, Cortisol und vor allen Dingen Endorphin körpereigene Drogen sind, sind es immer noch Drogen. Ja, dumm gelaufen, würde ich mal so sagen. Ja, also der Chef, der dich und gezielt in Stress versetzt, ist kein netter Mensch, sondern der schadet dir ganz, ganz bewusst. Ja, als nächstes gehen wir dann mal zu den freundlicheren Drogen über, die wir uns auch alle regelmäßig reinziehen. Aber erstmal habe ich für euch Lord of the Lost mit Kingdom Come.

was nehmen wir denn mal so? Volksdroge Nummer 1, Koffein. Boah, Koffein ist ein geiler Stoff. Koffein macht auch eine ganze Menge in unserem Körper. Erhöht die Leistungsfähigkeit vom Herzen. Erhöht die Pulsfrequenz, erhöht auch ein bisschen die Herzkraft. Vor allen Dingen stellt es aber auch die Blutgefäße weit, so dass die Durchblutung besser ist und ja, man dementsprechend leistungsfähiger wird. So ganz am Rande. Auch bei Koffein gilt die Regelung, die Dosis macht das Gift. Das heißt, wenn man schon erschöpft und übermüdet ist, sich dann auch noch hochdosiert Koffein reinzuziehen, damit man weiterhin leistungsfähig ist, keine gute Idee auf die Dauer. Nee, nicht wirklich. Leute, ich arbeite auf der kardiologischen Überwachungsstation und ich sehe die Opfer regelmäßig. Die kommen dann nämlich mit Herzinfarkt. Und wenn ihr jetzt irgendwie glaubt, oh, Herzinfarkt, ich doch nicht, hey, ich bin noch unter 60. Lass mal überlegen, den jüngsten Menschen mit Herzinfarkt, den ich kennengelernt habe, ich glaube, der war 25. Ein großer Teil meiner Patienten ist zwischen 30 und 40. Und noch größerer Teil zwischen 40 und 50. Aber Leute, glaubt's mir, 30 bis zwischen 30 und 40 ist keine Seltenheit, ganz im Gegenteil. Das ist ein ganz, ganz, ganz großer Anteil meiner Patienten. Und woran liegt das wohl? Ja, wir lassen uns zu oft in Stress versetzen. Keine gute Idee. Und wenn wir uns dann in Stress versetzen lassen und dann der Chef immer noch rumnölt, dann fangen wir an, Aufputschmittel zu nehmen, damit wir noch leistungsfähiger sind. Juhu! Als nächstes lassen wir uns mal so ein kleines bisschen mit Energy Drinks. Energy Drinks sind voll geil. Die sind richtig cool. Vor allen Dingen, wenn man sie sich in großen Mengen reinzieht. Jetzt erstmal Evermore, Call of the Wild.

Okay, dann fangen wir mal mit den Energy Drinks an. Also, der Chef macht Stress und, oh, und so langsam merkt man, oh, die Leistungskurve geht runter und mein Chef braucht mich doch. Oh. Es ist schließlich meine Aufgabe, sein organisatorisches Versagen zu kompensieren, vorzugsweise mit meiner Gesundheit. Ja, also fangen wir mit den Energy Drinks rein. Man haut sich da ein Energy Drink nach dem anderen rein. Habt ihr schon mal geguckt, wie viel Zucker da drinne ist? Guckt euch einfach mal an, wie viel Zucker in einem einzigen Energy Drink ist. Also wenn ihr dann Stress habt und in einer sitzenden Tätigkeit arbeitet und euch da ein nach dem anderen reinzieht, dann rechnet mal die Kalorien zusammen, dann wisst ihr, warum ihr euch langsam fett sauft. Ja. Guckt euch einfach mal an, was da alles an Zucker drin ist. Das ist unglaublich, wie viel Zucker in so einem normalen Energy Drink drin ist. Damit kann man sich wirklich fett saufen. Kann man nicht anders sagen. So, dann ist ja noch das schöne Taurin da drin. Und das Taurin, das erfüllt im Körper eine ganze Menge Aufgaben. Unter anderem ist es für die Bildung von Gallensäure beteiligt, ist für die an der Fettverdauung beteiligt. Es beeinflusst die Signalübertragung im Nervensystem und spielt eine entscheidende Rolle bei der Entwicklung des zentralen Nervensystems sowie der Herzfunktion. Dementsprechend, wenn man sich zu viel davon reinzieht, kann es Übelkeit machen, unruhig und nervös und es macht Herzrasen. Das kann ganz, ganz üble Tachykardien machen. Das Schlimme an der ganzen Nummer ist, du bist ja schon im Stress und hast dementsprechend einen hohen Endorphinspiegel. Also merkst du das alles nicht. Dumm gelaufen. Okay, dann kommt obendrauf noch das Koffein und dann schlägt das Herz richtig Purzelbäume. Also, Energy Drinks sind eine feine Sache, können einem auch über den Tag helfen, überhaupt kein Thema. Ich darf's nicht, darf nichts anderes sagen. Ohne meine 2 Dosen in der Nacht schaffe ich dieselbige nicht. Aber damit muss dann auch irgendwie, dann muss dann auch irgendwann Schluss sein. Man muss sich da schon im Klaren sein, was man tut und sich vor allen Dingen nicht eine nach der anderen reinziehen. Und somit immer höhere Koffeinspiegel im Blut haben, weil Koffein überdosiert, das ist auch noch richtig böse. Da kommen wir gleich nochmal zu. Jetzt habe ich aber für euch erstmal Labyrinth mit Live Today.

Ja, also Koffein ist da auch nicht ganz ohne. Also in moderaten Dosen unterstellt man dem Koffein ja sogar noch eine gesundheitsfördernde Wirkung. Überhaupt kein Thema. Aber so das mit den moderaten Dosen, das wird ein bisschen kompliziert bei den Dosen, wo Energy Drink draufsteht. Da hört nämlich moderat auf, definitiv. So ganz am Rande, also dass Koffein in größeren Mengen genossen nicht ganz so harmlos ist, wie man in der Regel glaubt. Wie wäre es denn zum Beispiel bei einem erhöhten Koffeinkonsum? Da kommt es zu Unruhe, Zittern und Herzrasen. Damit sind wir wieder bei der Wirkung, die das Koffein auf das Herz hat. Und eine Koffeinvergiftung ist beim gesunden Erwachsenen schwierig möglich, weil dazu braucht man schon 5 bis 10 Gramm. Das ist schon eine ganze Menge. Da muss man schon echt schon eine ganze Menge Koffein reinziehen. Aber ich reite immer wieder so ein bisschen auf dem Herzrasen hin jetzt, rum, aus einem ganz einfachen Grund. Wenn euer Herz sehr, sehr schnell schlägt, weil ihr zum Beispiel im Dauerstress seid und, ein gesundes Herz kriegt das hin. Aber auch nur, weil es mit drei großen Arterien, also dieses kleine Muskelbeutelchen, hat drei große Arterien, die nur damit beschäftigt sind, es mit Blut zu versorgen. Und zwar aus einem ganz einfachen Grund. Die einzige Möglichkeit, die unser Herzmuskel hat, sich selber mit Sauerstoff, Nährstoffen und so weiter zu versorgen, ist in der Diastole. Also in der Phase vom Herzschlag, wo der Herzmuskel sich entspannt. Da kann er sich mit Blut vollsaugen. Und in dem Moment, wo der Muskel sich zusammenzieht und das Blut wieder rausdrückt, wird natürlich dann auch das Blut aus dem Herzmuskel rausgedrückt, damit es dann beim Entspannen wieder sich vollsaugen kann. Unser Herz ist ein extremst durstiges Organ, deswegen drei Arterien nur für dieses kleine bisschen Muskel. Jetzt überleg mal, du hast eine Pulsfrequenz von 160 Schlägen, 180 Schlägen, dauerhaft, weil du bist im Dauerstress, du kriegst es auch nicht wirklich mit, weil hast ja reichlich Endorphin und außerdem ja, hast du eh keine Zeit drauf zu achten, du bist ja im Stress. So, das heißt 160 Schläge in der Minute. Dann rechnet dir einfach mal aus, wie viele Sekundenbruchteile dein Herz Zeit hat, um sich nach jedem Herzschlag neu mit Blut zu versorgen. Das ist schon eine Nummer. Das ist schon eine gewaltige Nummer. So. Allerdings, die tollen Energy Drinks, die ja vor allen Dingen bei Jugendlichen und Kindern so groß in Mode sind, da hört der Spaß endgültig auf. Also wenn eure Kids übermäßig viel davon saufen, dann solltet ihr die mal beiseite nehmen. Ganz ehrlich, kein Scherz. Koffein kann die Entwicklung von Kindern behindern. In der Pubertät, wenn das Gehirn die meisten neuronalen Verbindungen hat, kann Koffein deren Wirksamkeit verringern. Das heißt, die Lernfähigkeit auch massiv reduzieren. Da Koffein auf das Belohnungs- und Suchtzentrum des Gehirns wirkt, kann es auch das Essverhalten von den Kindern ganz massiv beeinflussen. Und dann kommen noch die, wir hatten das ja, ne? Da guckt ihr nochmal die Abfallliste, die Ernährungsliste an, wie viel Zucker da drin ist. Und das schüttet sich dann so ein Kleinkind dosenweise rein. Und wir wundern uns, dass die immer dicker werden. Kinder und Jugendliche nehmen über den Tag verteilt besser nicht so, nicht mehr als 3 Milligramm Koffein pro Kilogramm Körpergewicht. 3 Milligramm. Guckt euch doch nochmal an, was da in so einem Energy Drink drin ist. In der Altersgruppe von den so um die 12-Jährigen oder sowas macht das eigentlich nicht mehr als 150 Milligramm Koffein am Tag. Alleine eine einzige Dose, 500 Milliliter, was weiß ich, wie sie alle heißen, beinhalten bereits 151 bis 160 Milligramm Koffein. Das heißt, der kleine Hosenpuper, wenn der jetzt eine Dose davon trinkt, hat der innerhalb von wenigen Minuten seinen Tagesbedarf intus. Das heißt, die Maximaldosis ist zumindest zeitweise schon mal maximal überschritten. Und wenn der davon noch mehrere Dosen trinkt, dann wundert euch nicht, dass euer Kleiner so ist, wie er ist. Und es ist massiv gesundheitsschädlich für die Kleinen. Das
darf man nicht vergessen. Ich meine, das Bonbonwasser, ich meine, Energy Drinks riechen ja nicht nur wie Gummibärchen, ne? Ich meine, die schmecken auch teilweise so. Ich habe da auch, wie gesagt, ich trinke sie auch, vor allen Dingen auch im Nachtdienst oder sowas, um über die Nacht zu kommen. Aber man sollte sich bewusst sein, was man da trinkt, damit man nicht zu viel davon trinkt. Und ich habe nur ganz, ganz wenige gefunden, die ich mag. Und meine sind übrigens zuckerfrei. Das geht auch. Also auf den Zucker kann man verzichten. Also passt ein bisschen auf, was ihr zu euch reinwerft und vor allen Dingen, was eure Kids sich reinwerfen. Drogen umgeben uns überall und wir nehmen sie alle. Jeder von uns nimmt in irgendeiner Form Drogen, bloß weil es jetzt irgendwie legal ist oder legitimiert ist oder gesellschaftlich legitimiert ist, heißt das nicht, dass es keine Drogen sind. Jetzt für euch Halloween, Fear of the Fallen.

Ja, nun habe ich schon fast eine Stunde mit Aufputschmitteln verbracht. Und ich möchte jetzt sozusagen irgendwie so langsam mal das Thema so ein bisschen zum Ende bringen. Aber ich möchte das mit einer Frage beenden. Mit einer ganz, ganz einfachen, aber unglaublich bösen Frage. Wir wissen ja jetzt alle, wie das so ein bisschen funktioniert mit den eigenen körperlichen Aufputschmitteln, dass das ja eigentlich auch Drogen sind und so weiter. Und jetzt einfach die Frage, wo ist der Unterschied zwischen einem Menschen, der sich morgens seine Leinen reinzieht, also vor sich hin kokst, damit er richtig schön aufgeputscht ist und richtig schön leistungsfähig ist und yeah und Chaka und der Macher ist, und dann abends so dermaßen aufgedreht ist, dass er eine Tüte braucht, um wieder runterzukommen und schlafen zu können? Das ist das eine Beispiel. Und wo ist jetzt der Unterschied zwischen dem und jemandem, der morgens aufsteht, sich seinen Energy Drink reinzieht, in die Firma geht, im Hochakkord schuftet, sich selbst mit Stresshormonen vollpumpt wie blöd, dann abends nach Hause kommt und eine Schlaftablette braucht, um wieder schlafen zu gehen? Tut mir fürchterlich leid, das so brutal sagen zu müssen. Aber ich sehe da keinen echten Unterschied. Tut mir leid. Also, ein bisschen aufpassen. Lasst euch nicht in das Hamsterrad. Ich weiß es selber. Ich bin genauso. Ne? Ich bin wie jeder andere Mensch auch. Ne? Ich gehe morgens zur Arbeit, betrete das Hamsterrad und mit dem klitzekleinen Unterschied, dass ich aufpasse, weil ich mir dessen bewusst bin und dann feststelle, ich renne in dem Hamsterrad immer schneller und komme trotzdem nicht voran. Und ich sag dann irgendwann mal, so Leute, jetzt reicht's. Schicht im Schacht. Nu Schicht. Nu gehe ich eine rauchen, nu mache ich 10 Minuten Pause, nun gehe ich auf Klo, nehme mir auf dem Klo mein Handy oder weiß der Geier was, aber ich ziehe mich 10 Minuten aus diesem Scheiß zurück und komme erstmal selber wieder runter und fahre mich selber wieder runter, damit ich überhaupt wieder eine eigene Körperwahrnehmung kriege. Und feststelle, wann ich mich überlaste. Das musste ich aber auch erstmal lernen, so ganz am Rande. So, lange Rede, kurzer Sinn. Achtet auf euch, Leute. Euer Chef tut's nicht. Und eure lieben Kollegen auch nicht. Jetzt mal ganz ehrlich. Reiß dir die Füße auf, weil das kannst du ja deinen armen Kollegen nicht antun. Den Kollegen, die dich schon 30 Mal haben hängen lassen. Den Kollegen, denen das scheißegal ist, ob du da durch die Gegend humpelst oder krumm gehst, weil dein Kreuz nicht mehr will, das ist denen doch genauso, das ist denen doch scheißegal. Also, warum sollst du für die in irgendeiner Form Verantwortung übernehmen? Wir übernehmen für dich erstmal an Verantwortung. Und zwar erstmal nur für dich. Du bist das Wichtigste, weil du bist der, den deine Familie braucht. Und nicht die anderen. So. Jetzt sage ich jetzt aber mal Schicht im Schacht mit dem frustrierenden Thema Firewind, I am the Angel, danach Eleganz mit Speed und wo wir gerade auf Speed sind, das passt so schön, Crying Steel mit Speed of Light.

Ach ja. Gut, dann hatten wir ja jetzt ganz viel Stress und so weiter. Und als nächstes, also nicht musikalisch, da bleibt es natürlich bei Musik zum Wachbleiben. Ne? Ich will ja nicht, dass ihr mir auch in der letzten halben Stunde hier noch einschlaft. Nee, nee, nee, nee, nee. Also das nächste Thema wird dann so ein bisschen sein, wie kann ich mich selbst ohne externe Stoffe ein bisschen runterbringen und damit verdammt viel für meine Gesundheit tun. Als nächstes gibt es erstmal Blinding Lights mit Jet, also von Jet Jagger.

So, was kann ich jetzt tun, damit ich selber was für meine Gesundheit tue und nicht im Dauerstress bin? Eigentlich ganz einfach. Sich bewusst machen, dass man im Stress ist. Das ist der erste Schritt. Wir haben fast alle irgendwie eine Smartwatch oder sowas. Und die Dinger können alle die Pulsfrequenz regelmäßig messen und können das sogar dann auf dem Handy oder sonst wo in Form von einer Kurve speichern. So, und dann kann man sich im Nachhinein angucken, wie sieht meine Pulsfrequenz aus? Wie hat die sich verändert? Wann war die sehr hoch? Klar, Moment mal. So, und dementsprechend kann man dann sehen, oh shit, da war ich lange Zeit irgendwie im Stress. Wie kann ich das verhindern? Eigentlich ganz einfach, indem man sich regelmäßig einfach Zeit nimmt, runterzufahren. Das war das, was ich so meinte mit so, ist völlig egal, nimm dein Handy, geh auf Klo und setz dich da 10 Minuten hin oder sonst irgendwas. Verlass deinen Arbeitsplatz, geh eine rauchen, mach 10 Minuten Pause. Die 10 Minuten sind schon verdammt viel wert. Und wenn man dann jetzt mal überlegt, in den 10 Minuten kann ich meine Pulsfrequenz merklich reduzieren, dann sind wir wieder bei dem Punkt, das Herz wird entlastet und das Herz kann sich selber besser wieder mit Sauerstoff, Nährstoffen und so weiter versorgen. Der Muskel wird im weitesten Sinne gepflegt. Perfekt. Der Stresspegel geht runter, Adrenalin sinkt ab, Cortisol sinkt ab. Und schon kommt man etwas entspannter nach Hause. Und man könnte sich vielleicht noch was anderes überlegen, aber da komme ich gleich zu. Aber erstmal gibt es Musik. Und zwar, wo wir bei Stressfreiheit sind, Dio, I Speed at Night.

So, und damit noch nicht genug. Man kann auch sehr viel mehr machen, um selber runterzufahren. Zum Beispiel ist es eine Überlegung wert, ob man vielleicht ein bisschen Zeit investiert, indem man zum Beispiel nicht mit dem Auto zur Arbeit fährt, sondern mit öffentlichen Verkehrsmitteln, so sich das denn anbietet, ist klar. Ist eine Umstellung, definitiv. Aber wenn ich mir jetzt mal angucke, wie einige Leute auf der Arbeit ankommen, schon auf 180, wegen der ganzen Idioten auf der Straße. Ja, das sagen die anderen auch, egal. So, oder nach der Arbeit völlig gestresst und aufgeladen, ins Auto steigen, und dann dementsprechend nach Hause fahren und völlig gestresst zu Hause ankommen, weil die ganzen Idioten auf der Straße, ne? Ist klar. Die Idioten sind ja immer nur die anderen, das ist klar. So, aber es sind halt wirklich genügend Idioten auf der Straße. So, wenn ich jetzt aber Feierabend mache, also erstens, ich mache es zum Beispiel, dass ich, bevor, ne, ich arbeite ja im Krankenhaus, bin Pfleger, bla bla bla, bevor ich mich umziehe, gehe ich erstmal nochmal eine rauchen, zum Beispiel. Rauchen ist ungesund, ich weiß, ja. So, aber egal, man kann auch einen Kaffee trinken oder sonst irgendetwas. Einfach, wenn ich irgendetwas vergessen habe, dann fällt es mir in dem Moment da ein. So, und wenn ich dann meinen Arbeitsplatz sozusagen endgültig verlasse, dann kann ich den auch hinter mir lassen. Das ist eine ganze Menge wert. Dass ich zum Beispiel nicht auf dem Weg nach Hause mir überlege, da war doch noch was, habe ich daran gedacht, habe ich da nicht dran gedacht. Je weiter die Zeit fortschreitet, umso mehr fällt einem ein, was man vielleicht vergessen haben könnte und dann doch nicht vergessen hat. Aber es versetzt einen in Stress, weil habe ich das jetzt gemacht, habe ich das gesagt, habe ich dies gemacht. So, das fällt alles aus, wenn ich jetzt vorher noch mal eine rauchen gehe oder einen Kaffee trinke oder was auch immer und dann in Ruhe nach Hause gehe. So, ich gehe in Ruhe, weil ich fahre mit der Bahn. So, in der Bahn, ja, das ist ein bisschen länger, definitiv. Mit dem Auto wäre ich wahrscheinlich schneller zu Hause, aber weniger entspannt. In der Bahn kann ich mir mein Handy greifen, kann ich mir mein Buch nehmen, das ich auf dem Handy habe, Musik hören in Ruhe, kann was lesen, kann mich mit völlig anderen Dingen beschäftigen. Ich kann meine E-Mails gucken, ich kann irgendwie auf Mastodon gucken, was hat da wer geschrieben, kann da vor mich hin kommentieren und so weiter und so fort. Das heißt, ich tue Dinge, die mich nicht stressen. So, dann komme ich ziemlich entspannt zu Hause an. Das ist schon mal sehr viel mehr wert, als nach Hause kommen und sich dann erstmal 2 Stunden lang über die Idioten auf der Straße aufzuregen. Sehr viel entspannender. So, jetzt für euch Trick or Treat mit Crazy. Ganz, ganz ehrlich, deutscher Straßenverkehr ist wirklich crazy.

Ach ja, aber ne, man hat ja sozusagen so vor allen Dingen so zwischen Weihnachten und Neujahr hat man ja so, wenn man so öffentlich auftritt, auch eine gewisse Verantwortung. Und da muss man ja auch Hoffnung spenden. Ne? Also man muss ja den Menschen auch Hoffnung geben, ne, damit sie nicht verzweifeln und so. Und deswegen möchte ich euch jetzt auch einmal ein bisschen Hoffnung geben, wo wir schon Stress hatten und dass das ja auch alles so kompliziert ist und überhaupt. Ich kann euch aber echt beruhigen. Ne? Ich kann euch wirklich beruhigen. Aus langjähriger Erfahrung weiß ich das. Also die Scheißtage von heute, das werden die guten Zeiten von morgen sein. Es wird nicht besser. Ja, da ich glaube, ich habe jetzt das Thema verfehlt. Für euch, Evermore mit See No Evil.

Ja, das war ja sozusagen das Schlaflied zum Entspannen. Aber ich hatte ja gesagt, Metal zum Wachbleiben. Und deswegen gibt's jetzt nochmal von Saxon den Speed King.

Jo, ich hoffe mal, dass ich mein Versprechen einhalten konnte, Musik zum Wachbleiben. Und ich sage jetzt mal, gute Nacht, schlaft schön, träumt ganz, ganz was Schönes. Und wenn ihr morgen wieder aufwacht, wünsche ich euch alles das, was ihr euch wünscht und natürlich noch ein ganz kleines bisschen mehr. Und vor allen Dingen, wenn ihr morgen wieder aufwacht, dann wünsche ich euch, dass ihr euer überdimensional breites Schwert in den Himmel strecken könnt und rufen könnt: Bei der Macht von Grayskull! Und damit das klappt, habe ich jetzt für euch noch zum Abschied Trick or Treat mit The Power of Grayskull. Schlaft schön!

Ja, hallo und herzlich willkommen. Hier ist sie wieder, die Neuausgabe der Radiothek hier auf Radio Regentrude. Ja, und heute geht's mal wieder richtig kunterbunt zu. Die Musik wieder bunt gemischt natürlich und 70er, 80er, 90er und 2000er, alles kreuz und quer und wie gesagt auch die Jahrzehnte, alle wieder dabei. Und ich kann nur eins sagen, es ist wirklich auch alles musikalisch vertreten diesmal, Rock, Pop, Dance, Disco, alles mögliche und bunt gemischt natürlich wie immer. Ja, und dazu wünsche ich euch natürlich viel Spaß und gute Unterhaltung. Und dann geht's gleich los und am Mikrofon begrüßt euch wie immer der Thorsten und ich sage Hallo!

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1: Ja, und wie es dann doch mal passiert ist, die Technik hat eben versagt, ich bitte um Entschuldigung, ihr konntet mich nicht hören, es war etwas größere Pause. Eben gehört auf jeden Fall die Gruppe McFly, Five Colors in Her Hair aus dem März 2004 und der Titel ging am 4. April 2004 an die Spitze der britischen Singlecharts und wurde die erste Nummer 1 Single der Band und blieb 2 Wochen lang an der Spitze. Das Lied wurde dann auch 2004 auch für die Platte des Jahres nominiert. So, und da ihr mich davor nicht hören konntet, noch kurze Erklärung. Die Gruppe bastelt davor mit Crash the Wedding, auch eine englischen Pop-Punk-Band, und es war ihre zweite Single mit 55.000 verkauften Exemplaren. Und am Anfang der Sendung, klar, Mel und Kim, Respectable 1987, ja, aus ihrem Studioalbum FLM. Ja, wie gesagt, ich bitte um Entschuldigung, die Technik hat mir einen Streich gespielt, aber jetzt scheint es doch zu laufen. Der nächste Titel, da gehen wir wieder in eine andere Musikrichtung, das ist die Gruppe Bizarre Incorporated mit I'm Gonna Get You aus dem September 1992.

Adventures of Stevie V, Dirty Cash, ja, ein Hip-House-Hymne der britischen Danceband, wie gesagt, Adventures of Stevie V, im Dezember 89 veröffentlicht, der von Stevie V, also Stevie Vincent, wie er richtig heißt, und Mick Walsh geschriebene Track mit Gesang von Melody Washington. Ja, dieser Titel kritisiert den Materialismus und das Streben nach Reichtum. Und der Song war ein riesengroßer internationaler Erfolg und erreichte Platz 2 der britischen Singlecharts, Platz 1 der US-amerikanischen Billboard Dance Club Play und der kanadischen RPM Dance Charts. Jawohl. Adventures of Stevie V, Dirty Cash. Die nächste Dame auch nicht ganz unbekannt, aber wie gesagt, man hört sie doch selten. Die Rede ist von Alison Limerick. Der Titel, der kam 1990 heraus und wurde als ihr Solo-Debüt veröffentlicht, erhielt sehr gute Kritiken von Musikkritikern und wurde Anfang der 90er Jahre sowohl im Vereinten Königreich als auch in den Vereinigten Staaten ein großer Clubhit. 1991 erreichte die Single Platz 27 der britischen Single-Charts und Platz 3 der US-amerikanischen Billboard Hot Dance Club Play Charts. Wow, Wahnsinn. Hier ist sie, Alison Limerick, Where Love Lives.

That's the way love is, die Gruppe 10 City aus dem Jahre 1989, ja, ein in Chicago ansässiges Dance-Trio, das dann ihre Single aus ihrem Debütalbum Foundation 1989 veröffentlicht hat. Und das Lied wurde von dem Trio selbst geschrieben und von ihnen auch zusammen mit Marshall Jefferson produziert. Und es erreichte immerhin Platz 8 im Vereinigten Königreich und Platz 18 in Deutschland. Ihr hört die Radiothek hier auf Radio Regentrude, die nächste Interpretin. Ja, einige haben vielleicht schon von ihr gehört und ich muss sagen, ja, man kennt sie auch, aber wie gesagt, sie tritt leider sehr selten auf in den Medien, beziehungsweise man hört sie sehr selten auch im Radio. Die Rede ist von Sabrina Johnston. Das ist ein Lied von ihr, was sie im August 1991 veröffentlicht hat. Platz 8 in den britischen Singlecharts und in Australien, Irland, Italien, Schweden sogar auch in die Top 30 eingestiegen. Und sie sagte einmal in einem Interview aus dem Jahr 1991, sagte sie, dass sie das Lied während des Golfkrieges geschrieben hat. Ich wollte etwas Positives schaffen, sagte sie. Wie war, wie war. Hier ist sie, Sabrina Johnston mit Peace.

Degrees of Motion, Shine aus dem Jahre 1992. Wir gehen jetzt mit dem nächsten Titel ins Jahr 1990. Da gibt es eine Gruppe, die nennt sich Blue Pearl, und die hatten mit diesem Hit in England einen Platz 4 erreicht in den Singlecharts und dann in Amerika ein Dance-Hit und erreichte dort sogar bei die in die Top 5 der Billboard Hot Dance Club Play Charts. Ja, denn auch den entsprechenden Platz. Hier sind sie, Blue Pearl und Naked in the Rain.

Ein Sprung zurück in die 70er, 1973, Steelers Wheels, Stuck in the Middle with You, von den Bandmitgliedern Joe Egan und, man hören staune, Jerry Rafferty geschrieben. Das Lied handelt von einem Mann, der neben einem Mädchen sitzt, in das er verliebt ist. Er hätte Chancen bei ihr, ist aber zu nervös, um sie zu nutzen. Nun ja, Stuck in the Middle with You avancierte zum Top-10-Hit in Belgien und in den Vereinigten Staaten und im Vereinigten Königreich. Jawohl, und wir bleiben gleich in den 70ern, nämlich im Jahr 1974. Da gab es die Gruppe First Class, die wir gleich hören. Das Lied wurde der einzige größere Hit der Band. Und auch hier erzählt der Text von einer zerbrochenen Liebesbeziehung zwischen zwei Highschool-Schülern in Los Angeles der 50er Jahre. Nun ja, hier sind sie, First Class Beach Baby aus dem Jahre 1974.

Ja, und das war's dann auch schon wieder. Das war die Radiothek hier auf Radio Regentude. Ich bedanke mich bei euch fürs Zuhören und wir hören uns schon bald wieder. Und bis dahin wünsche ich euch allen eine gute Zeit und tschüss, bis zum nächsten Mal, sagt der Thorsten.

Sonntagnachmittag, draußen Regen, Langeweile.

Ja, saufen ist keine Lösung, aber leider merken das viele zu spät. Ah, mein etwas anderer, etwas ungewöhnlicher Intro-Song. Es gibt nämlich heute wieder Afterwork und zwar so mit 2 Stunden Nachrichten, die nicht in jedem News-Ticker sind. Musikalisch, ja, gibt's mal wieder Rock und Metal, ne? Wie so häufig bei mir. Fange ich gleich mal an mit Nachrichten und zwar. Ein hybrides Energiesystem kühlt und erzeugt Strom sowie auch Wasser. Das klingt doch irgendwie super, oder? Eigentlich irgendwie. Die Sommer werden immer heißer und wer unter dem Dach wohnt, weiß eine gute Isolierung und eine Klimaanlage zu schätzen. Ein Team des Karlsruher Instituts für Technologie hat ein System für Dächer und Fassaden entwickelt, das verhindert, dass sich das darunterliegende Gemäuer erwärmt. Das System kombiniert Photovoltaik mit Solarthermie und mit passiver Strahlungskühlung. Das bedeutet, es kühlt nicht nur, sondern liefert auch noch Strom und warmes Wasser. Wir zeigen, dass ein einziges System gleichzeitig die Sonne und die Kälte des Weltalls nutzen kann, sagt Gen Huang, Leiter der Arbeitsgruppe. Zentrales Element des Systems ist eine transparente Siliziumdioxidplatte, die mit dem Silikonpolymer Polydimethylisoloxan, PDMS, irgendwie PDMS, gibt es da nicht noch eine andere Abkürzung mehr? Egal, beschichtet ist. Die Sicht reflektiert Wärme in Form von Infrarotstrahlung ins Weltall. Die Infrarotstrahlung hat dabei einen Wellenlängenbereich, in dem die Erdatmosphäre für Wärmestrahlung besonders durchlässig ist. Ah, ja. Das Sonnenlicht hingegen lässt diese Schicht weitgehend ungehindert passieren. Es trifft gebündelt auf eine photovoltaische thermische Kollektor, der Strom und Wärme liefert. Das Team beschreibt das System in der Fachzeitschrift Cell Reports Physical Sins. Danach kühlt der Prototyp im Freilandtest bis zu 6,5 Grad Celsius gegenüber Umgebungstemperatur. Welchen Bringer? Die elektrische Leistungsdichte des photovoltaischen thermischen Kollektors betrug 60,6 Watt pro Quadratmeter. Für die Wärmenutzung liefert das System Temperaturen von bis zu 110 Grad Celsius. Das System ist eine Weiterentwicklung eines Vorgängers aus dem Jahr 2024, der nur kühlte. In dem neuen Prototyp ist die Nutzung des Sonnenlichts hinzugekommen, so dass aus einer einzelnen Oberfläche ein multifunktionelles Energiesystem entstanden sei. Das größte Problem dabei sei gemessen, zwei gegensätzliche Prozesse miteinander zu verknüpfen. Der Solarkollektor soll möglichst viel Sonnenenergie aufnehmen, der Strahlungskühler hingegen möglichst kühl bleiben. Wir haben dieses Problem gelöst, indem das Sonnenlicht zunächst die transparente Kühlschicht durchdringt und erst darunter eine Fresnel-Linse das Licht auf einen deutlich kleineren Solarkollektor bündelt. So bleiben der heiße Solarkollektor und die kühle Schicht räumlich voneinander getrennt. Cool. Unsere Vision ist, dass Dächer und Fassaden so aktiven Energieflächen werden, die gleichzeitig Strom, Wärme und Kühlung bereitstellen, sagt Huang. Das Konzept könnte auch für energieintensive Anwendungen wie KI-Rechenzentren interessant sein, die viel Strom und Kühlung benötigen. Viel Kühlung mit 6,5 Grad weniger als Umgebungstemperatur. Okay, und der Kostenfaktor? Egal, man muss sich alles kleinreden. Jetzt für euch Dilemma mit Thunder.

Tja, wie unsere weisen Vorfahren schon sagten, suchest du, so findest du. In Hamburg wird ein neues experimentelles Teleskop gebaut. Mit dem Hochleistungsmagneten darin soll endlich dunkle Materie gefunden werden. Was da für Kohle in die Förderforschung läuft. Die Universitäten Bonn, Dortmund und Siegen können mit dem Bau eines leistungsstarken Magnetsystems beginnen, aus dem ein Observatorium für Axionen entstehen soll. Dabei handelt es sich um Elementarteilchen, die nach aktuellem Verständnis existieren müssten, damit die physikalischen Gesetzmäßigkeiten ihre Gültigkeit behalten. Bisher konnten diese hypothetischen Teilchen, die wie das Neutron keine elektrische Ladung besitzen, nicht gefunden werden. Gelänge der Nachweis, wäre vermutlich auch die dunkle Materie entdeckt, denn das Axion gilt als heißer Kandidat dafür. Entstehen können die Elementarteilchen durch die Wechselwirkung von Photonen mit starken Magnetfeldern. Der nächste Ort, an dem beides reichlich vorhanden ist, ist die Sonne. Genau auf diese wird IAXO, das internationale Iaxon Observatory, ausgerichtet sein. Ein zunächst 10 Meter

Langer supraleitender Elektromagnet soll eintreffende Aktionen wieder in Photonen umwandeln. Weil er stets dem Lauf der Sonne folgt, wird die Chance erhöht, dass die gesuchten Teilchen tatsächlich eintreffen. Eine Vielzahl von Detektoren und Sensoren sollen den Umwandlungsprozess sichtbar machen. Das wird mit dem ersten Modell, genannt Baby Yaxo, nach dem Stand der Forschung aber noch nicht gelingen. Ein Grund, weshalb die Suche sich so schwierig gestaltet, ist die Masse der Aktion, die bei ungefähr bei einem Milliardelstel Masse eines Elektrons liegen soll. Das ist wenig. Laut Julia Vogel, Professorin für experimentelle Teilchenphysik an der Universität Dortmund, müssen die komplette Technik und die Instrumente für den Nachweis der Aktion selbst entwickelt werden. Somit dient das erste Helioskop zur Sonnenbeobachtung als Versuchsanlage, um im Anschluss Yaxo in voller Größe zu errichten. Der Magnet des endgültigen Systems soll mit 20 Meter Länge doppelt so groß werden wie beim jetzigen Projekt. Entstehen werden Baby Yaxo und Yaxo in Hamburg am Standort des dortigen Teilchenbeschleunigers. Beteiligt sind 20 Forschungseinrichtungen weltweit. Die Kosten für den Bau des kleinen Observatoriums sollen bei 6 Millionen Euro liegen. Taschengeld. Gut, ja, ich mache mal drei am Stück. Und zwar The Chrome Band mit In the Nick of Time, False Memories mit Voices und Save the World mit In Pieces.

Autsch, da habe ich doch beim Lesen der Nachrichten glatt meinen Einsatz verpasst. Asche auf mein Haupt. War nämlich gerade sehr interessant, aber ich will euch das natürlich nicht vorenthalten. Diese Shield-Font, diese Schrift füttert KI-Crawler mit Unsinn. Das klingt doch schon mal richtig gut. Ein Designer-Duo hat eine Schrift veröffentlicht, die eine KI-Datensammlung auf Websites stören soll, ohne dass sich für den Nutzer etwas ändert. Der Grundgedanke ist simpel und zugleich genial. Normalerweise scannen KI-Unternehmen das gesamte öffentliche zugängliche Web, um Trainingsdaten zu sammeln. Diese Praxis hat bereits Klagen und technische Gegenmaßnahmen hervorgerufen. Isquer Seneda und Gabriel Abruzio wollen diesem Trend jetzt eine neue Waffe entgegenstellen. Ihr Projekt heißt ShieldFont und soll Website-Anbietern eine Möglichkeit geben, sich gegen unerlaubtes Cramping zu wehren. Die neue entwickelte Schriftart arbeitet mit Ligaturen. Das sind spezielle Zeichenkombinationen, die aus der Typografie bekannt sind. Ersetzen Sie normalerweise bestimmte Buchstabenpaare durch eine optisch ansprechendere Version. So tauschen Sie bei ShieldFont ganze Wörter gegen völlig andere aus. Der Clou daran: die Substitution passiert ausschließlich in der visuellen Darstellung auf dem Bildschirm. Scrapper, die den reinen HTML-Quelltext auslesen, erhalten eine verfälschte Version, die die meisten Endnutzer niemals zu Gesicht bekommen. Doch nicht jeder Worttausch ist gleich effektiv. Einfache Synonyme oder Antonyme wären für einen intelligenten Scrapper leicht reversibel. Völliger Unsinn hingegen fällt zu schnell auf und lässt sich durch Filter ausmustern. Diese Lösung von ShieldFont besteht darin, Wörter mit gleicher Wortart, aber völlig anderer semantischem Kontext zu ersetzen. Ein Pferd wird zur Kartoffel, ein Regierungschef zum Gartenzwerg. Der Satz bleibt grammatikalisch intakt. Die Aussage wird komplett zerstört. Im Durchschnitt ersetzt ShieldFont 24,5% aller Wörter einer Seite. Nach Aussagen der Designer sind so zwischen 31 und 56% aller Absätze eines Textes in ihrer Aussagekraft beeinträchtigt. ShieldFont ist keine hundertprozentige Abwehr. Jede für sehende Menschen lesbare Seite könnte theoretisch auch von einem KI-System erfasst werden, das die komplette Webseite rendert und optische Zeichenerkennung auf das Ausgabe-Image anwendet. Dieser Ansatz erfordert jedoch einen enormen Mehraufwand. Im Kontext des Barrierefreiheitsstärkungsgesetzes stellt sich zudem die Frage, ob derartige Schrifttricks es Screenreadern ermöglichen, die korrekten Texte vorzulesen. Der Täuschungstext wird Screenreadern gar nicht erst vorgelesen, weil er per ARIA Hidden aus dem Accessibility-Baum verschwindet. Ein Scramper, der einen Headless-Browser einsetzt, JavaScript ausführt oder ein paar Sekunden wartet, bekommt diesen Text dann genauso wie ein Screenreader angezeigt. Also irgendwie nur begrenzt einsetzbar, und sobald das häufiger vorkommt, wird es wahrscheinlich von den Bots auch dementsprechend eliminiert. Aber die Idee hat was. Irgendwie, finde ich, sollte man gegen diesen Wahn von KI wirklich langsam mal was unternehmen. Jetzt für euch Twisted Rose mit Metal Souls.

Ach ja, was haben wir denn als nächstes? Lass mal schauen. Ja, so schlappe, laut KI jedenfalls, laufen etwa noch 1 Milliarde Windows 10 Systeme, so ganz am Rande. In Deutschland nutzen nach aktuellen Schätzungen des Sicherheitsunternehmens ASSET noch rund 30 bis 32 Millionen Computer Windows 10, wobei 45 bis 65% private Windows-Geräte sind und nicht wenige dafür einfach auch für Windows 11 nicht updatefähig. Ja, Leute, sie sind aber für Linux updatefähig. Selbst schuld. Gut, worum es nämlich geht, ist, ab August bekommt nur noch Windows 11 alle Office Features. Microsoft wird den Support für Office wohl bereits ab August 26 einschränken. Ab Version 26.08 werden Word, Excel, PowerPoint und Co. keine Features mehr erhalten. Das bestätigt Microsoft in einem Support-Dokument. Office 26.08 wird dann auch die letzte Versionsnummer sein, wenn Kunden nicht auf Windows 11 wechseln. Das könnte einige Kunden dazu motivieren, doch noch auf Windows 11 vorzeitig umzusteigen. Können auch auf Linux umsteigen, LibreOffice, OpenOffice, alle können sich doch Microsoft-Dokumente öffnen. Windows 10 Geräte verbleiben auf Version 26.08 und erhalten bis zum 10. Oktober 2028 ausschließlich Sicherheitsupdates, schreibt Microsoft. Aktuell ist der Live-Build von Microsoft 365 mit der Versionsnummer 26.07 versehen. 26.08 wird demnächst erwartet. Die Office-Programme werden auch weiterhin für Windows 10 unterstützt, bis das Betriebssystem im Oktober 2028 auch den erweiterten Support und entsprechende Sicherheitsupdates verliert. Ihr habt also noch 2 Jahre Zeit, euch zu überlegen, ob ihr mal mit Linux spielt. Jetzt im Angebot: Got a Baby Coming von Gaby Joe Gikes. Der ist wirklich so. Joe Gikes. Okay.

Ja, KI ist so eine feine Sache, vor allem, wenn man damit umgehen kann. Kläger versteckt KI-Anweisungen in Schriftsätzen. Weil er ein KI-System bei Gericht vermutete, versteckte ein Kläger in den USA geheime Anweisungen in seinen Schriftsätzen. In den USA hat ein Kläger versucht, den Ausgang eines Gerichtsverfahrens mit versteckten Anweisungen an eine KI, Prompt Injection, zu manipulieren. Ars Technic berichtet, dass der Kläger vermutet habe, dass das Gericht eine KI zur Bewertung von Klageschriften einsetzt und habe deshalb Befehle in seine Dokumente mit eingebaut. Dafür nutzte er stark verkleinerte Schrift mit weißer Farbe auf weißem Grund. Die so über für das menschliche Auge unsichtbaren Anweisungen sollten dadurch nur für Softwareprogramme, die Dokumente maschinell einlesen, verarbeitbar sein. Uralter Trick. Die versteckten Anweisungen weisen das KI-System an, den Argumenten des Klägers zuzustimmen, frühere Ablehnungen des Gerichts zu ignorieren und alles dafür zu tun, das Verfahren den Wünschen des Klägers entsprechend zu entscheiden. Auf das Urteil der Richter hatte die Täuschungsversuche keinen Einfluss, da das zuständige Gericht gar kein KI-System zur Prüfung oder Entscheidung von Fällen einsetzt. Der zuständige Richter stufte den Fall dennoch als schweren Missbrauch des Justizsystems ein. Da der Kläger sich selbst vertrat und sich von der KI hatte einreden lassen, dass seine Argumente absolut der Rechtslage entsprächen, sah der Richter von einer Geldstrafe ab. Dem Kläger wurde allerdings das Recht entzogen, das elektronische Einreichungssystem zu verwenden, dass er Schriftsätze zukünftig nur noch in Papierform einreichen darf, soll den weiteren Missbrauch des Systems verhindern. Der Kläger verteidigte sein Verhalten damit, dass er das Gericht auf den heimlichen Einsatz von KI habe testen wollen. Ist klar. Der Richter hielt diese Erklärung für unglaubwürdig, da alle Zeichen darauf deuteten, dass das Verfahren zu einem Ergebnis gelenkt werden sollte, das auf dem normalen Rechtsweg nicht erreichbar gewesen wäre. Während Anwälte immer wieder wegen von KI verursachten Fehlern abgemahnt werden, gibt es mittlerweile auch erste KI-Kanzleien, die bereits Verfahren gewinnen konnten. Ja, na, das könnte ja sein, dass dann Gerichtsprozesse billiger werden. Bestimmt. Im nächsten Angebot habe ich für euch den Trucker Diabolo mit Don't hold on to hate.

Und weiter geht's mit dem Betriebssystem, das Security neu definiert mit Windows. Ein neuer Exploit namens Shield Break umgeht einen früheren Patch für den Microsoft Defender. Angreifer erhalten damit mal wieder Systemrechte für Windows. Das von Microsoft versprochene High-Quality-Update zum Schutz vor dem Rogue Planet Exploit ist offenbar doch nicht von so guter Qualität, wie der Konzern sich das erhofft hatte. Pünktlich zum August-Patch-Day hat der Sicherheitsforscher Chaotic Eclipse noch einmal nachgelegt und einen neuen Zero-Day-Exploit namens Shield Break veröffentlicht, mit dem sich Microsofts Rogue Planet Patch umgehen lassen soll. Genau wie bei Rogue Planet ermöglicht Shield Break auch Windows-Systemen eine Rechteausweitung über den Microsoft Defender. Angreifer können mit dem Exploit weitreichende Systemrechte erlangen. Getestet hat Chaotic Eclipse das und nur unter Windows 11 25H2 und Windows Server 2025. Dabei soll er eine Erfolgsrate von 100% erreicht haben. Der Forscher betont allerdings im zugehörigen GitHub Repository, dass grundsätzlich auch Windows 10 sowie die entsprechenden Windows Server Varianten anfällig für Shield Break sind. Diese Version unterstützt sein Exploit derzeit aber nicht. Wer den Exploit auf ältere Windows-Systeme testen will, muss also gegebenenfalls noch ein paar Änderungen am Code vornehmen. Dass Shield Break funktioniert, bestätigt auch der Sicherheitsforscher Will Dorman in einem Beitrag auf Mastodon, also sorry, Englisch-Deutsch gemischt, das ist gar nicht so leicht. Als Beleg zeigt der Forscher einen Screenshot von einer System-Shell, die er durch die Ausführung des Exploits erhalten hat. Eine erfolgreiche Ausnutzung sei aber nur möglich, wenn der Defender auf dem Zielsystem aktiv sei, so Dorman. Dies ist allerdings auf den allermeisten Windows-Systemen der Fall. Obwohl ihr ja der Meinung seid, dass das so ein guter Virusschutz ist. Gut, wie gesagt, wer Windows benutzt, hat selbst Schuld. Weiß langsam jeder, was das für ein Betriebssystem ist. Jetzt für euch von Cave. Send for my soul.

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Und es geht natürlich noch mal ein bisschen weiter mit weltbestem Betriebssystem. Windows ist klar, ne? Unser Videolan gibt Windows 11 die Schuld an langsamem VLC-Player. User beschweren sich darüber, dass MP3s teilweise erst 30 Sekunden nach Öffnen des VLC-Players abgespielt werden. Ja, wahrscheinlich ist die Netzwerkverbindung zum Server, zu dem Home-Konto oder wie auch immer. Der muss ja überall alles speichern, was man so tut. Einige Windows 11 User haben Probleme mit dem VLC-Player festgestellt. Wenn über die App MP3-Audiomaterial geöffnet wird, dauert es wohl oft mehr als 30 Sekunden, bis die jeweilige Datei überhaupt abspielt. Eine Person kritisiert das unter anderem auf X. Unter den Post meldet sich das Team von Videolan. Laut dessen Aussage hängt das Problem direkt mit Windows 11 zusammen. VLCs 33 Sekunden lange Verzögerung auf Windows wird von einem kürzlichen Microsoft Defender Update ausgelöst, die den Plugin-Cache scannt, schreibt das Team. Es handelt sich um einen Bug in Windows, der durch eine Neuinstallation des Players oder das Ausführen der VLC-Cache-Gen-Exe umgangen werden kann. Okay, aber warum ist da überhaupt ein Plugin-Cache? Fragt der Verfasser des Ausgangspostes anschließend. Generell ist der VLC-Plugin-Cache für diverse Dinge, etwa das Blocken durch eine Firewall, anfällig. Der Cache wird direkt nach dem Öffnen des Players gelesen und enthält Informationen zu diversen Plugins und Tools. Der Vorteil, Plugins müssen nicht nach jedem Start neu gesucht werden, was die Geschwindigkeit erhöht. Der Nachteil, bei einem Ausfall oder einem anderen Problem können Ladezeiten für kleine oder größere Dateien entsprechend länger dauern. Das Magazin Windows Latest fand in den Bug Reports um den VLC-Player diverse andere Einträge, die von einer langen Ladezeit bei MP3s berichten. Das bezieht sich sowohl auf Windows 11 und Windows 10 Kunden und hat nicht unbedingt etwas mit Windows Defender zu tun. Einige der Berichte sind zudem mehr als ein Jahr alt. Es scheint sich dabei um ein generelles Problem mit dem VLC-Player zu handeln. Ein Problem, das ich übrigens unter Linux noch nie hatte. Gut, dann mache ich jetzt mal wieder drei am Stück. Und zwar Sonic Heaven Keeps the Flame Alive, Mike Tramp mit El Salvador und Mono INC Wiedersehen woanders.

Ja, das ist einfach wirklich ein sehr, sehr schöner, trauriger Song. Aber allemal schön. Gut, auch schön ist es, wenn man hört, dass Batteriespeicher langsam in anderen Ländern funktionieren. Nur nicht in CDU-Deutschland. Das Land, das mehr Strom aus Wind produziert, als es verbrauchen kann, stärkt mit dem Stromspeicher seine Unabhängigkeit von anderen Stromquellen. Das geht. Allerdings nicht, wenn man sein Land offen von Technologie regiert. Aktuell Europas größter Batteriespeicher ist südlich von Glasgow, Schottland, in Betrieb genommen worden. Er besitzt eine Leistung von 500 Megawatt, was in etwa einem großen Gaskraftwerk entspricht und kann eine Energie von 1000 Megawattstunden ins Netz einspeisen oder zwischenspeichern. Durch eine Menge Holz. Die Batterie ist direkt mit dem Übertragungsnetz verbunden und nur der erste Teil eines größeren Verbundes. Insgesamt sollen drei Batteriespeicher entstehen, die jeweils 1000 Megawattstunden puffern können. Kelburn 2 entsteht in direkter Nachbarschaft. Dévilla wird zwischen Glasgow und Edinburgh angesiedelt sein. Baubeginn für Colburn 1 war im Juni 23 und der Netzanschluss sollte im Oktober 25 erfolgen. Mit 10 Monaten Verspätung ist das Projekt nun abgeschlossen. Ein solcher Großspeicher soll laut Projektleiter für annähernd 200.000 Haushalte ausreichen. Das entspricht 5 Kilowattstunden pro Haushalt, etwas weniger als der durchschnittliche Tagesverbrauch eines deutschen Haushaltes. Mit den drei Batteriespeichern und weiteren Speichern, die in Schottland schon länger errichtet wurden, ließ sich das Stromnetz des Landes zumindest kurzfristig komplett aus Batterien stützen. Allein Colburn 1 stellt pro Kopf mehr als doppelt so viel Speicherkapazität bereit, wie in ganz Deutschland aus Großspeichern verfügbar ist. Der Grund dafür für den schnellen Ausbau an Batterien liegt auf der Hand. Schottland produziert mehr Strom als aus Windkraft, als im Land benötigt wird. Bei Überproduktion wird er exportiert. Mit mehr Zwischenspeichern kann der wenige wirtschaftliche Export für teure Hochspannungsleitungen we verringert werden. Stattdessen steht mehr vergleichsweise günstiger Strom aus Windkraft für das eigene Stromnetz zur Verfügung. Schottland zählt zu den windreichsten Regionen der Welt. Aber auch in Deutschland wird die Speicherkapazität ausgebaut. Erst am 13. August ging in Leuna zwischen Leipzig und Halle ein Großspeicher mit 250 Megawatt Leistung in Betrieb, der noch in diesem Jahr weiter wachsen soll. Schauen wir mal, wird Gaskete nicht wirklich gefallen? Gut, jetzt für euch Neptun mit Revenge.

Und weiter geht's im Text, diesmal mit Computer. Künstliche Intelligenz, komplexe Logistik oder die Steuerung von Energiesystemen stoßen heute oft an ihre Grenzen bei Rechenzeit und Energieverbrauch. Am Karlsruher Institut für Technologie ist ein Testsystem für photonische Rechnen in Betrieb gegangen, das KI und andere rechenintensive Anwendungen deutlich schneller und energieeffizienter machen soll. Um den stetig steigenden Rechenanforderungen bei gleichzeitig begrenztem Energieangebot gerecht zu werden, nutzt die Technologie Licht statt elektrische Signale, um Informationen zu verarbeiten. In dem neuen System ergänzen photonische Prozessoren klassische Hochleistungsrechner. Anders als herkömmliche Chips verarbeiten die Informationen nicht mit elektrischen Strömen, sondern mit Lichtsignalen. Dadurch können sie bestimmte Rechenoperationen besser effizient ausführen und gelten als vielversprechender Ansatz für Anwendungen der künstlichen Intelligenz oder anderen datenintensiven Aufgaben. Die Forscher des KIT untersuchen nun, bei welchen Anwendungen die lichtbasierten Prozessoren ihre Stärke am besten ausspielen können und wie sie sich als Beschleuniger in bestimmten Recheninfrastrukturen integrieren lassen. Der Zugang zu photonischen Prozessoren eröffnet uns neue Möglichkeiten, rechenintensive Anwendungen effizienter zu gestalten, sagt Professor Martin Frank, Direktor der Scientific Computing Center, CSC. Das KIT wird kombiniert, wir kombinieren klassische Rechner, Quantencomputer und lichtbasierte Systeme mit dem Ziel, jede Teilaufgabe auf der jeweils am besten geeigneten Hardware auszuführen. Wow, glaube ich, eine ziemliche Kohlefrage. Ne? Mehr Effizienz durch Kombination der Stärken verschiedener Systeme. Ein Schwerpunkt unserer Forschung liegt auf hybriden Lösungsstrategien. Wenn wir komplexe Berechnungen effizient auf die verfügbaren Hardwaretypen aufteilen, kommen wir insgesamt schneller und mit weniger Energie zum Ergebnis, ergänzt Professor Ina Schäfer vom Institut für Informationssicherheit und Verlässlichkeit des KIT. Gleichzeitig stellen wir unsere Ergebnisse als Open Source zur Verfügung, damit auch andere Forschende profitieren. Das Bundesministerium für Forschung, Technologie und Raumfahrt fördert den Aufbau des Testsystems mit schlappend 4,3 Millionen Euro. Die Hardware wurde im Rahmen des Quantum Computing Projects QSOL beschafft und vom Stuttgarter Unternehmen Q&T entwickelt und gefertigt. Im Dialog mit der Gesellschaft entwickelt das KIT Lösungen für Herausforderungen von Klimawandel, Energiewende und nachhaltiger Umgang mit natürlichen Ressourcen bis hin zu künstlicher Intelligenz, technologische Souveränität und demografischen Wandel. Wow! Nun denn, musikalisch geht es hier natürlich auch weiter und zwar mit All for Metal, Temple of Silence.

Ja, was macht man, wenn einem moderne Chips ausgehen? Richtig. Man verbaut alte und verkauft sie als neu. Billig-Notebooks, neuer ARM-Prozessor mit verwunderlich altem Innenleben. Qualcomm nennt technische Details zum Einstiegsprozessor Snapdragon C, der in Kürze in erste Notebooks verfügbar sein soll. Gut 2 Monate nach dessen Enthüllung nennt Qualcomm technische Daten des Einsteigerprozessors Snapdragon C, der fortan in besonders günstigen Notebooks zum Einsatz kommt. Dass darin, anders als beim Snapdragon 10, also X, keine Orion-Kerne zum Einsatz kommen, war schon bislang klar. Doch die nun genannte Fertigung in einem 6-Nanometer-Prozess lässt darauf schließen, dass die 8 weiterhin offiziell nicht näher spezifizierten Kryokerne wohl der alten Generation Cortex A78 bzw. A55 entsprechen dürfte. Zum Vergleich, der Ende 2021 vorgestellte und ebenfalls in Windows on ARM-Geräten verwendete Snapdragon 8CX Gen 3 von Microsoft in Surface-Geräten und auch SQ3 genannt, lief bereits in einem 5-Nanometer-Prozess vom Band und hatte flottere Cortex-X1-Kerne. Damit dürfte der Snapdragon C langsamer sein als dieser, welcher damals schon nicht wirklich die Butter vom Brot zog. Auch die im Snapdragon C verwendete integrierte Grafikeinheit Adreno 643 dürfte in 3D-Spielen kein Land sehen. In von Qualcomm veröffentlichten Folien taucht als Vergleich kein neuerer Snapdragon X2 oder ein modernerer x86-Prozessor auf, sondern nur Intels Einstiegsprozessor N250, der mit noch älteren Intel 7-Technik entsteht. Insofern verwundert es kaum, dass Qualcomms Neuling in den Herstellerbenchmarks hinsichtlich Performance wie auch Energieeffizienz besser dastehen soll. Auch hat der N250 nur 4 CPU-Kerne, obwohl es in der Baureihe auch das 8-Kern-Gegenstück N350 gebe. Sobald wir ein Notebook mit Snapdragon C in die Hände bekommen, werden wir eigene Benchmarks durchführen und veröffentlichen. Es steht zu erwarten, dass der Snapdragon C von neuer Low-End-Prozessoren wie Intels Core 300 oder auch Apples A18 Pro im MacBook geschlagen wird. Ja, genau diesem Prozessorvergleich und zugehörigen Notebooks muss sich der Snapdragon C stellen. Qualcomm gab bei der Präsentation Ende Mai zwar an, das Notebook mit Snapdragon C bereits ab 300 US-Dollar zu haben, doch das erste damit bestückte Notebook, das Acer Aspire Go 15, wird bei Amazon UK seit kurzem für 500 britische Pfund gelistet. Das entspricht umgerechnet knapp 600 €. Ein stolzer Preis für einen 15,6 Zöller mit Kunststoffgehäuse, der nur 8 GB Arbeitsspeicher und 128 GB Festplattenspeicher hat. 600 €? Okay. Beide Speichertypen sind aufgelötet, was nachträgliches Aufrüsten unmöglich macht. Es ist unklar, ob im Gerät LPDDR4X oder schnellere DRAM sitzen. Qualcomms Prozessor unterstützt beide Varianten. Maximal sind 16 GB möglich. Hierzulande wird das Aspire Go 15 wohl erst im November starten. Acer spricht aktuell von 500 € als Startpreis. Ihr habt doch Annalerweiterung. Im bisherigen, bislang einzigen bekannten CPU-Modell Snapdragon C1 10100 arbeiten alle 8 CPU-Kerne, die das DAI vorsieht. Künftig könnten schwächere Prozessorvarianten folgen. Dann machen manche von Qualcomm-Folien sprechen beim Snapdragon C allgemein von bis zu 8 Kernen. Abseits der Prozessorkerne bleibt kaum etwas übrig, was sich für kleinere Modelle abspecken ließe. PCIe ist grundsätzlich lediglich in Version 3.0 an Bord und USB in 3.1. Qualcomm gibt zwar DisplayPort 1.4 für maximal einen externen Display an, allerdings sind nur 60 Hz bei 4K Auflösung möglich. Der notebook-eigene Bildschirm ist auf Full HD bei 120 Hz beschränkt.
Wer WLAN-Adapter FaceConnect C6700 beherrscht maximal Wi-Fi 6E. Also das ist wirklich eine Billig-Variante und die wird dann auch noch teuer verkauft. Ja, so kann man es auch machen. Gut, ich jetzt nochmal wieder, rechne, drei Stück am Stück. Dann habe ich noch ein und dann ist Schicht im Schacht. Jetzt aber erstmal, wie gesagt, drei am Stück und zwar Sunbomb mit Evil and Divine, The Crone Band Right in the Face und Virgin Steel mit Guardians of the Flame.

habe ich noch für euch. Einen habe ich noch. Ja, ja, wollen wir ja nicht verunterschlagen hier, ne? Und zwar Deutschlands größter Offshore-Windpark ist nämlich ans Netz gegangen. Ja, ja, also für Deutschlands groß. Ne, nicht so wie den anderen, den wir hatten. Am Offshore-Windpark He Dried sind alle 64 Windkraftanlagen montiert worden. Die Installation haben den Hersteller Vestas durchgeführt, teilte das Energieunternehmen ENBW mit. Dieser Schritt ist wesentlich für die vollständige Inbetriebnahme des Projekts, logisch. In den kommenden Wochen folgen weitere technische und elektrische Arbeiten. Die Inbetriebnahmeprozesse sind komplex und erfordern Abstimmung auf mehreren Ebenen. Das Projekt soll voraussichtlich bis Spätsommer 26 vollständig laufen. Ein konkretes Datum steht aber noch nicht fest. Aktuell untersucht Vestas einen Schaden, der Ende Juli an einem Rotorblatt festgestellt wurde. Die Ursache ist noch nicht geklärt. Eine vorläufige Einschätzung soll bis Ende August erfolgen. Die Reparatur soll innerhalb der nächsten 2 Monate abgeschlossen werden. Der Windpark entsteht rund 85 Kilometer nordwestlich der Insel Borkum, etwa 110 Kilometer westlich von Helgoland in der Nordsee. Die Gesamtleistung beträgt 960 Megawatt. Jede einzelne Anlage leistet 15 Megawatt. Damit ist He Dried Deutschlands größter Offshore-Windpark. Das Projekt kommt ohne staatliche Förderung aus. Die Investitionssumme liegt bei 2,4 Milliarden Euro. Puh. Rechnerisch deckt der Windpark den Strombedarf von etwa 1,1 Millionen Haushalten. Der Großteil des erzeugten Stroms ist bereits durch langfristige Abnehmeverträge gesichert. Für die verbleibenden Mengen führt die ENBW Gespräche mit weiteren potenziellen Abnehmern. Peter Heidecker, Vorstand für nachhaltige Erzeugungsinfrastruktur bei der ENBW, sagt, He Dried besteht für den konsequenten Ausbau der erneuerbaren Energie und dient der Dekarbonisierung des Stromsystems sowie der Versorgungssicherheit. Deutschlands Energiewende benötigt weitere Großprojekte dieser Größenordnung. Bisher gibt es keinen anderen Offshore-Windpark, der ein vergleichbares Volumen bietet. Es geht. Auch das dürfte unserer derzeitigen Regierung nicht so behagen, aber das Leben ist nun mal hart. Ja, damit sind wir dann auch so langsam Richtung Ende angekommen. Und ich habe jetzt noch im Angebot, was habe ich denn jetzt noch im Angebot? DEFCON 5 mit Escape Route. Und damit sage ich dann auch mal Tschüssikowski, Winke, Winke und noch viel Spaß im Programm.

Tony McLaughlin war das gerade mit Here Come the Wind. Ja, das ist auch das Thema dieser Sendung. Herzlich willkommen zum Late Night Rockophon hier auf Radio Regentrude. Heute mal eine besondere Ausgabe. Ja, die Playliste wurde vom Wetter bestimmt. Draußen ist es nämlich relativ windig gewesen und ich dachte, ja, warum denn nicht einfach mal Rocksongs zum Thema Wind? Und alles, was in den nächsten beiden Stunden hier auf die Ohren kommt, das ist von unseren internationalen Bemusterungspartnern an dieser Stelle ein herzliches Dankeschön. Ja, Rock der verschiedensten Spielarten, Melodic Rock, AOR, ich habe Indie Rock, Alternative Rock, Blues Rock, Country Rock, ja, es rockt. Und von den Jahren her von 2014 bis 2021 alles vertreten. Der Titel gerade eben, der war zum Beispiel aus dem Jahr 2019. Und wir machen weiter mit Jim Patrick, World Stage Ort. Da geht's mal wieder um den Wind. Ja, ist ja auch Thema der Sendung. Wind of Change nämlich. Viel Spaß.

Ihr nächster Titel, der wird ein bisschen explosiv. Die Band, die heißt nämlich Kissing Dynamite und von ihnen gibt es den Wild Wind, den wilden Wind, ja, den haben wir draußen auch, obwohl hier in Norddeutschland sagt man ja immer, solange es nicht den Schafen die Locken aus dem Fell pustet, ist es noch kein Sturm. Habe natürlich jetzt leider gerade kein Vergleichsschaf zur Hand und ich selbst habe leider auch keine Locken, das heißt, ich kann mich jetzt auch nicht da draußen hinstellen und mal eben antesten, aber ich nehme einfach mal an, die Schafe haben ihre Locken noch oder hätten sie, wenn wir Schafe hätten. Ja, so viel zu Schafen, Locken und Wind. Jetzt kommt die Musik dazu. Wild Wind, Kissin' Dynamite.

aus dem Album Ecstasy aus dem Jahr 2018 war das gerade eben Kissin' Dynamite. Und wir machen weiter mit Mark Spiro. Und der hat natürlich auch ein kleines bisschen Wind im Gepäck. Und das Ganze dann auch noch in Verbindung mit Wasser. Ja, könnte hier in Norddeutschland sein, oder? Wind on the Water.

Um das Auge des Sturms geht es auch im nächsten Titel. Der kommt von Inglourious Eye of the Storm. Übrigens Hardrock vom Feinsten. Und das ist mein Album, was aus diesem Jahr stammt, also aus 2021. We Will Rise heißt die Scheibe. Und daraus jetzt dieser Titel über das Auge des Sturms.

Bleiben wir doch noch einen Moment im Hard Rock. 2019 kam das Album Live on Death Row raus von Yawn. Und daraus habe ich auch einen Titel mitgebracht, der mit Sturm bzw. mit Wind zu tun hat. Ride Like the Wind.

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1: Geniale Live-Aufnahme. Das Original dazu ist übrigens schon richtig alt. Das stammt nämlich aus dem Jahr 1979 von Christopher Cross damals. King Company, das sind die Nächsten. Und bei denen gibt es auch ein bisschen Wind, nämlich Fair Winds.

Eine der vielen tollen Scheiben, die in diesem Jahr schon erschienen sind, nämlich die von der King Company Trapped, also gefangen heißt sie. Und daraus haben wir gerade gehört, die Fair Winds. Mango Cherry, auch bei denen wird es jetzt windig. Ja, und die behaupten hier, der Wind bläst. Ja, was soll er auch sonst tun, oder? The wind is blowing.

toller Titel sogar. Das Brausen des Windes wurde hier imitiert. 6 Minuten und 8 übrigens ein richtiges Genießestückchen aus dem Jahr 2019 aus dem Album Extreme von Mango Jerry. Und der nächste Titel, der hat was mit einer Stadt zu tun und natürlich auch wieder mit Wind. Wie sollte es anders sein? Ein bisschen Southern Rock aus dem letzten Jahr. Ja, wie das klingt, oder? Aber Dixie Highway heißt die Scheibe. Und was aus dem letzten Jahr ist, ist ja nicht schlecht. Das ist ja mit guter Musik, so wie mit Wein und Käse, wird eigentlich nicht schlechter, sondern eher besser, oder? Genau. Die Outlaws mit der Windy City's Blue.

Bluesrock vom Allerfeinsten, und 2019 ist ja auch so ein Jahr gewesen, wo es richtig viele tolle Scheiben gab. Hat aber jedes Jahr seine Highlights, finde ich. Und das ist ja immer das Tolle, diese Musik zu entdecken und zu erlauschen. Macht ja nicht nur das Zuhören Spaß, sondern auch die Arbeit mit der Musik, also die Playlisten und die Titel vorbereiten und so weiter. Soll ja aber auch Spaß machen. Wenn es keinen Spaß mehr machen würde, müsste man sich, glaube ich, Gedanken machen. Edge of Forever heißt die nächste Gruppe, und die haben 2019 ein richtig schickes Hardrock-Album rausgebracht. Ja, fast schon ein bisschen Heavy Metal mit dabei. Native Soul heißt die Scheibe, und ich habe einen Titel mitgebracht, der mir persönlich besonders gut gefällt, und der kommt jetzt, nämlich Ride with the Wind.

Das Late Night Rockophon auf Radio Regentode heute mal mit Titeln, die mit dem Wind zu tun haben aus den Jahren 2014 bis 2021. Und Worte im Wind, ja, wenn man sie überhaupt versteht, dann verhallen sie ziemlich schnell. Warren Haynes, der beschäftigt sich jetzt mal mit diesen Dingen, nämlich Words on the Wind.

richtig fantasievoll, wie hier die Musiker und Bands den Wind rüberbringen in ihren Stücken. Das war gerade eben wieder ein 6 Minuten 46 Genießerstückchen. Ja, heute habe ich mal einige Titel dabei, die etwas länger sind. Der nächste bringt es immerhin auf 3 Minuten 37, also eher normal lang, würde ich sagen. Luke Elliott mit dem großen Wind, dem, ja, Big Wind.

Wenn der Wind so weht, dann hat man manchmal den Eindruck, es gibt bestimmte Geräusche. Und manchmal klingt es auch fast nach Stimmen. Die Voices in the Wind, die gibt es jetzt von Loth Lurine.

Von den Mandoki Soulmates gibt es jetzt Turn the Wind. Ja, den Wind umkehren, schön wäre es, aber auf der anderen Seite, wenn jeder dran rumschrauben könnte, dann hätten wir wahrscheinlich dauernd irgendwie gar keinen Wind oder alle möglichen Windrichtungen auf einmal. Das wäre ja auch nicht gut.

Den Wind umkehren, ja, vielleicht hilft da Pusten. Living in the Gap, Leben in der Lücke sozusagen, heißt das Album, aus dem der Titel stammt. Und der nächste Song, der kommt von Michael Flexig aus dem Album The Keeper of the Flame, also den Bewahrer der Flamme. Ja, so eine wärmende Flamme kann man so langsam brauchen. Tage werden doch merklich kühler. 2020 erschienen und natürlich auch hier wieder ein Titel, der mit Wind zu tun hat. Erzähl's nicht dem Wind, ja, der trägt's überall hin. Don't tell the wind.

Die kleinen Dinge des Lebens sind ja oft die, die man gerne mal übersieht. Und das nächste Album, das heißt About Small Things, also von kleinen Dingen, die da berichtet werden. Tolle Titel allerdings. The Maze, Meet Me Where the Wind Blows.

Meet Me Where the Four Winds Blow, da wo die vier Winde blasen, ja, wohl auch immer das sein mag. E3 Acoustic Band, das sind jetzt die Nächsten und die haben den Staub im Wind zu ihrem Thema gemacht, Dust in the Wind.

schicke Live-Aufnahme aus dem Album The Essence of Emotional Emergency, nein, Energy, genau, die emotionale Energie. Und davon die Essenz, also das muss dann doch schon etwas ganz Besonderes sein, Wirksames sein. Eigentlich den Titel, den wir alle irgendwo, irgendwann schon mal gehört haben und das Original dazu, das ist schon richtig alt, älter als das Cover, was wir vorhin hatten. Das war ja aus dem Jahr 1979 von Christopher Cross und das hier ist sogar noch 2 Jahre älter. Das ist nämlich von Kansas aus dem Jahr 1977 und damals auf dem Album The Return of No erschienen. Ja, tolles Album, wie ich finde, und hier natürlich auch wieder ein richtig schickes Cover. Ich mag Cover ja irgendwo, aber meistens, wenn sie so ein bisschen anders sind als das Original. Und das war ja hier definitiv der Fall. Point of No Return. Und da ist das No aber nicht wie kein, sondern wie Wissen geschrieben. So heißt das Original, beziehungsweise das Album, wo das Original drauf ist. Wir machen weiter mit High South und Change in the Wind.

Change in the Wind aus dem Album Peace, Love and Harmony. Ja, Friede, Liebe und Harmonie, vor allem an letzterem scheint es ja im Moment so ein bisschen an allen Orten zu mangeln, habe ich zumindest den Eindruck. Wir machen weiter mit Alex Nichols und Blowing in the Wind.

Auch das war mal wieder einer der Titel, die wir alle irgendwann irgendwo schon mal gehört haben. Das älteste Cover in dieser Sendung, beziehungsweise das älteste Original zu einem Cover in dieser Sendung, denn hier stammt der Originaltitel aus dem Jahr 1962. Bob Dylan damals hat diesen Titel geschrieben, beziehungsweise er selbst hat ihn auch ein bisschen gecovert, weil das Original ist nämlich aus früheren Zeiten, also noch früher entstanden und war damals ein Gospel, aber 1962 hat Bob Dylan die Teile dieses Gospels übernommen und auch den Text dazu geschrieben und entstanden war dann Blowing in the Wind. Ja, wir machen weiter mit Blackmore's Night. Auch bei denen gibt es jetzt eine windige Geschichte, nämlich Earth Wind.

da hatte ich doch den Himmel unterschlagen. Earth, Wind and Sky heißt der Titel natürlich, aber wenn das Fenster kleiner ist als das, was da steht, dann kriegt man das hier auch nicht immer mit, wenn man nicht so genau guckt. Ja. Entschuldigung, die Uhrzeit. Spät, Konzentration lässt ein wenig nach, aber die Musik ist natürlich trotzdem gut. Aus dem Jahr 2015 stammt das Album übrigens All Our Yesterdays, Blackmore's Night, immer wieder schick, und Gode Wind, eine Band aus dem Norden, aber hier mal mit einem weniger plattdeutschen Titel, Die Sonne zieht gegen den Wind.

aus ihrem Jubiläumsalbum 30 Jahre Plattenroll. Auch schon eine gewisse Zeit her, aber immer noch schicke Musik. Kodewind, ja, aus dem Norden. Apropos Norden. Die nächste Band, Hardline, die beschäftigen sich mit dem nordischen Wind. Where the North Wind Blows.

Wut, der Nordwind bläst ja, und damit sind wir auch schon fast am Ende der Sendung angekommen. 2 Stunden Late Night Rockophon heute mal mit Titeln zum Thema Wind aus den Jahren 2014 bis 2021. Ja, ich hoffe sehr, die Auswahl hat gefallen und es hat Spaß gemacht zu lauschen. Am besten dranbleiben, es lohnt sich garantiert, denn wir senden ja 24/7. Und außer Late Night Rockophon und anderen Rocksendungen haben wir natürlich noch viel mehr zu bieten. Einfach mal auf radioregentrude.de den Reiter Sendeformate anklicken. Ja, und der Sendeplan gibt dann Auskunft, wann was läuft. 2 Titel habe ich jetzt noch, die gibt es jetzt als Doppelpack. Zum Abschluss einmal Karat, Soweit der Wind. Und danach habe ich noch Kelly Keeling mit Ride the Storm. Ich sage Dankeschön, tschüss, bis zum nächsten Mal und viel Spaß noch hier auf Radio Regentrude.

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Und einen wunderschönen guten Abend hier bei Radio Regentrüte. Für den nächsten Jahr etwas mehr als Twist in Rockop. Und als nächstes Jahr eine Band, immer wieder es billig die Gieren. Ich höre die einfach auch Sips Togieren. Achso, Stream und Chat wollte ich auch noch grün, das hätte ich fast vergessen. So, wir kommen nur, House of Lords und Pleasure Palace.

Jo, und im Chat sich gerade Umeline, wie habt ihr den Bänden um House of Lords, überlegt sie dann immer noch, ja, wenn das nur Delü sind und im britischen Oberhus, ja, die ganzen Lordschaften durch, so auf die Böne gehen dort mit den wilden langen Perücken und den langen Roben, wie schaltet ihr denn Mucken? Tja, besonders der Schlachttüger, wenn Ken Mary dann einfach eine Lordschaft wäre, am Schlachttüch und eigentlich auch am besten eine Arme läuft, denn ansonsten gar nicht so schlecht. Ja, so war das gewohnt. Und ich glaube, früher wie die suchen, ich glaube, so eine Musik hätte sie ja nicht mucken können, aber man weiß das schon nicht. Die Tiet will uns das vertellen und Asia sagt das auch, here's only time will tell.

Guten Morgen, bin ich ein bisschen stolz auf mich wehne. Da klingt mir doch einer so, ich hätte uns schlucken können, oder klingt mir einer so früh morgens ruht nur unterflogen. Aber auch was nur für der Dürst dein und mir ein eigenes ist. Nee, hab ich gesagt, meinst du auch noch ein Parkplatz, aber dann hätte er auch so frenetisch klingelt. Da hab ich gesagt, so, da können wir mal uns schlucken ohne Letscher endlich. Wenn das nur Superman wehne ist, dann wird nur das wehen. Was für das Down Second Light hier ist, Kryptonite.

Aber irgendwie habe ich den dann noch gekriegt, um mich beruhigen können. Da habe ich auch gedacht, so, ach nee, nee, nee, du kannst nämlich so was Böses andauern. Du hast aber nur zu viel Ärger. Und außerdem wollte ich ja heute oben auch senden. Von daher, ich bin auch da. Sehr hätte er überlebt. Ich bin auch nicht so grandig wie ihn. Und nun bin ich am Senden mit Rockerplatt bis, ja, etwas über Wetter drüber. Und hier sind Airborne und back in the game.

Den nächsten Song, den kennen wir all schon ewig lang, ne? Von der Savage Amusement, damals von den Scorpions. Aber ich hab da nochmal ob The Come Black, eine schöne Coverversion für ein bisschen rauer, aber auch, ja, Goat Mode hier sind. Scorpions und Rhythm of Love.

Man könnte schon mal sagen, wie dem einen oder anderen, wenn er sagt, was hätte er denn, was hätte er denn muckt? Schon. Label, das gibt auch Glüh, da muckt man was und ich denke immer dran und vergeht das auch nicht. Oder wie irgendwie Mamesteen das sagen, da hat, you don't remember, I'll never forget.

Und ich glaube, für diesen Song ist ein Arbeitskollege wer denkt so, ah, warum hast du mir das früher vertellt? Ja, irgendwie merkst du ihn, ich höre den immer noch gern, aber man hört immer denselben Griff, den hätte er in jedem Song dabei. Na, ist nun mal. Apropos Musik, wenn du sagen darfst, Mensch. Tau hören ist das eine, aber ich hab da auch Lust Tau und hab da auch so viel Licken und kann auch so viel drüber vertellen. Ja, nicht nur Tau hören, könnte ich wohl auch gern zappeln und auch, ja, hab einfach Lust, dann kannst du das auch mogen. Du gehst auf unsere Internetseite, das ist www.radio-regentrip.de, da bist du klickst auf unsere Homepage. Dann noch einmal Sendeplan und Co. anklicken, dann hast du das Fade von Bogen, das ist eine Moderatorenbewerbung. Den nochmal anklicken, gut füllen, unsere Chefs wollen sich bei dir melden. Lohnt dort sich das alle mal. Wir haben hier ein wunderbares Team, auch wunderbare Musterungspartner und das mag einfach nur Spoß. Auch die nächste Band zu hören mag einfach Spoß. Hier sind Mudley Crew und Dragstip Superstar.

Oh, ich krieg so um die Glocke, habe ich irgendwann wieder die Glöfte, dann werde ich rotig auch mal klickst noch das Sendeprogramm für morgen, Dobby. Von, ja, Süßtein bis Ningtein, Happy Musik pur. Von Ningtein bis Twinnig, Happy den Knabbelkümpen mit Dr. Cola, wäre Dobby. Von Twinnig bis Twin, Twinnig war das, ja, einfach nur spoßig. Buster von Jones ist ja wieder auf dem Stream, unser Cola, also label du schnell. Den Moose wegschlägen, den Vögel verstecken oder was auch immer, der Cola ist ja wieder unterwegs. Und von Twin, Twinnig, ja, bis um mindestens Mitternacht, war das dat, war das, ja, wenn ich im Moment so root kicken, da ich sowieso werden deit. Willi Wuff ist wieder auf dem Stream und sagt, dunkel ist die Nacht. Also, ich mag auch am Freitag, auch wenn es der Dörteins ist, wäre ein richtig schönes Programm. Was muckt man dann einfach, wenn so ein Unglückstag ist? Richtig. Radio Regentrudel anschalten, Tau hören. Und hier habe ich nur Sex und Dobby mit Song Forever.

Nun gäbe ich aber auch ganz gern to. Ich weiß nun gar nicht, welche Emma nun Saxon meint. Ist das nun irgendeine fiktive Person? Ist das einer im Bekanntenkreis oder sonstiges? Oder eine Frau, wo sie drüber lässt hat? Man weiß ja nicht. Oh, ich kick so rot, ja, die Sünde ist weg. Morgen kommst du dann einfach wieder. Zwei Songs mag ich immer nebeneinander. Dann bin ich doch dann beim zweiten Song. Da finde ich den Anfang so lustig. Den wollte ich dir nicht vorenthalten. Erstmal habe ich Cinderella mit Night Songs. Und du liegst dann noch. Ach, der grandiose Step. Ich höre ihn einfach taugieren. Bruce Dickinson. Von seinem, ja, Soloalbum Tattooed Millionaire. Und der Song. Einfach nur wunderbar. Entweder ja Humor mit immer der Be Happen mit Dive, Dive, Dive.

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1: Irgendwie finde ich den ganzen Song niedlich, Moog. Also da kann man immer nur sagen, so Hut ab von Bruce Dickinson, so typischen Lüttbeken, britischer Humor, der mögt man beten happen. Ja, aber ich glaube, wir fehlen damals Monty Python Smoked Head, der weit auf, wie man den britischen Humor nehmen schallt. So, vorhin habe ich noch was vertellt von unserem Partnerlabel. Schon kommt noch eine Band, die ich ohne unseren, ja, Bewusstungspartner nicht kennenlernt habe. Hier ist Delane mit Breathe On Me.

Ja, atmen ist das eine oder andere. Ja, das bräuchte man in sich rein. Das ist das Wichtigste. Und Xandria, da ist jetzt noch einen drauf. Die sagt, drown in me. Ja, ob sie eine Luft meint, man weiß das nicht. Aber passt doch irgendwie schön nun.

Oh oh, wie kriegt man einen Klassiker angesagt, ist immer sehr schwer. Eine Band, oh ja, zu NWOBHM, damals gehöre ich eigentlich immer noch. Ganz groß to be, habt ihr ja letztes Jahr gerade ein neues Album gebracht, ja, auch von unseren, ja, Partnerlabel, wie hier sind, Saxon und 747 Strangers in the Night.

Ja, die Band Faith No More, die hat dann damals ein Album gebracht, das heißt King for a Day, Fool for a Lifetime. Würde man so sagen, eigentlich so richtig ein warmes Leben dort gegeben, der Satz. Da gibt's so Lüge, ja, den einen Tag sind sie dann der Helden und dann, ja, ach dann, falls du benähst, oder es gibt nur Ärger oder sonstiges, steht ganz groß im Rampenlicht, ne, irgendwie berühmt, hört doch mal zum Beispiel unser Gutenberg und dann auf einmal voll sie ganz doll. Adrian Smith zusammen mit seiner Band, die hat sich wohl, ja, mit diesem Thema beschäftigt und hier ist Fallen Hero.